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1: Seven Dust One. Sind Seven Dust die heimlichen Stars des Modern Rock? Man könnte es fast meinen, denn nach gut 30 Jahren und 14 Studioalben hat sich das Quintett aus Atlanta eine unfassbar große Fanbase aufgebaut. Und die Jungs um Frontmann John Witherspoon wissen, was sie ihrer Gemeinde schuldig sind. Auch Album Nummer 15, One betitelt, bewegt sich irgendwo zwischen Modern Rock und Metal, Post-Grunge und Hard Rock. 10 Songs, 10 Hits, was will man mehr? Richtig, Seven Dust Live. Die Band spielt eine Handvoll Gigs im November bei uns. Und bis dahin hören wir One, das Album der Woche von Seven Dust, hier auf Rockantenne Hamburg. Fangen wir an mit diesem Song hier.

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4: Justin Hamm. Die Fußballer des FC Bayern haben den DFB-Pokal gewonnen. 6 Jahre nach dem letzten Triumph durften die Münchner wieder im Olympiastadion von Berlin feiern. Mit 3:0 besiegte der Rekordchampion den Vorjahressieger Stuttgarts. Bayern-Profi Alexander Pavlovic bei Sky.
5: Natürlich habe ich davon immer geträumt und jetzt erlebe ich das jeden Tag, jede Woche, jeden Monat. Und heute habe ich den Pokal das erste Mal gewonnen und ist ein unbeschreibliches Gefühl und viel besser als in den Träumen.
4: Mann des Abends war einmal mehr Harry Kane, der alle 3 Tore für die Bayern erzielte. Kann die Bundeswehr uns im Ernstfall verteidigen? Die meisten Menschen in Deutschland gehen nicht davon aus, zeigt eine Umfrage im Auftrag der Bild. 72% gingen demnach eher oder gar nicht davon aus, dass die Truppe die Bürgerinnen und Bürger ausreichend schützen kann. Am größten ist die Angst der Befragten vor Cyberangriffen und Desinformation. Zum ersten Mal seit 2020 erhöht der ADAC die Jahresbeiträge und zwar ab dem 1. Januar um 10 bis 35 Euro. Grund dafür sind höhere Kosten für Energie, Personal, Ersatzteile sowie Abschlepp- und Werkstattleistungen, erklärte der Automobilclub. Letztes Jahr machte der ADAC 17 Millionen Euro Verlust. Betroffen von der Erhöhung sind insgesamt 22,7 Millionen Mitglieder. In der Formel 1 bleibt Mercedes das Maß der Dinge. Allerdings ist in Kanada nicht der WM-führende Kimi Antonelli der Schnellste, sondern sein Teamkollege George Russell. Nach dem Sieg im Sprintrennen sicherte er sich in Montreal auch die Pole-Position für das morgige Rennen. In der Fahrerwertung liegt Russell aktuell noch 20 Punkte hinter Antonelli.
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1: Seven Dust One. Sind Seven Dust die heimlichen Stars des Modern Rock? Man könnte es fast meinen, denn nach gut 30 Jahren und 14 Studioalben hat sich das Quintett aus Atlanta eine unfassbar große Fanbase aufgebaut. Und die Jungs um Frontmann John Witherspoon wissen, was sie ihrer Gemeinde schuldig sind. Auch Album Nummer 15, One betitelt, bewegt sich irgendwo zwischen Modern Rock und Metal, Post-Grunge und Hard Rock. 10 Songs, 10 Hits, was will man mehr? Richtig, Seven Dust Live. Die Band spielt eine Handvoll Gigs im November bei uns. Und bis dahin hören wir One, das Album der Woche von Seven Dust, hier auf Rockantenne Hamburg. Fangen wir an mit diesem Song hier.

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11: Ich bin Justin Hamm. Guten Morgen. Erstmals seit 6 Jahren haben die Fußballer des FC Bayern wieder den DFB-Pokal gewonnen. Im Finale von Berlin triumphierten die Münchner mit einem 3:0 gegen Vorjahressieger Stuttgart. Alle 3 Treffer erzielte Sturmstar Harry Kane in der zweiten Halbzeit, ein lupenreiner Hattrick. Insgesamt ist es für die Bayern der 21. DFB-Pokalsieg. Den letzten Triumph gab es aber wie gesagt 2020. Nun ist der Pokalfluch gebrochen. Laut einer Umfrage haben viele Menschen Zweifel an der Verteidigungsfähigkeit Deutschlands. In einer Befragung im Auftrag der Bild glauben nur 17%, dass die Bundeswehr Deutschland im Angriffsfall ausreichend verteidigen könnte. Kollege Uli Reitinger, wovor haben die Menschen denn am meisten Angst?
12: Sorgen vor einem russischen Angriff machen sich laut Umfrage allerdings nur noch 38%. Das waren vor einigen Monaten noch über 50%. Deutlich größer ist die Angst vor digitalen Angriffen. 2/3 der Befragten machen sich Sorgen, dass Cyberangriffe, Sabotageakte oder gezielte Desinformation das Leben in Deutschland beeinträchtigen könnten.
11: Demokratie lebt von Menschen, die mitmachen, heißt es von Bundespräsident Steinmeier. Zum 77. Geburtstag des Grundgesetzes hatte er für gestern den ersten deutschlandweiten Mitmachtag ausgerufen. Künftig soll es jährlich am 23. Mai Angebote von zum Beispiel Vereinen und Kommunen geben, um für das Ehrenamt zu werben. In rund 20 Städten haben viele Menschen den Geburtstag auch genutzt, um für ein AfD-Verbot auf die Straße zu gehen. In der Formel 1 bleibt Mercedes das Maß der Dinge. Allerdings ist in Kanada bisher nicht der WM-führende Kimi Antonelli der Schnellste, sondern sein Teamkollege George Russell. Nach dem Sieg im Sprintrennen sicherte er sich in Montreal auch die Pole Position für das heutige Rennen. In der Fahrerwertung liegt Russell aktuell 20 Punkte hinter Antonelli.
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1: Metallica sammeln Blut und das jetzt auch in Deutschland. Auf ihrer jüngsten Amerika-Tour, da hatten die Metal-Legenden erfolgreich eine Blutspendenaktion etabliert. Und jetzt folgt eine Kooperation mit dem Deutschen Roten Kreuz. Bis zum 29. Mai könnt ihr als Fans euch online für einen Blutspendetermin in Berlin oder Frankfurt anmelden. Und so nicht nur was Gutes tun, sondern auch ein Metallica-T-Shirt im exklusiven Spender-Design bekommen. An diesem Wochenende findet das zweitägige No-Repeat-Weekend von Metallica in Frankfurt statt. Eine Woche später ein einzelnes Konzert in Berlin. Großartige Nachrichten von Greta Van Fleet, denn da gibt's wohl statt einer Auflösung ein Comeback. Einige Jahre war es richtig ruhig um die US-Rocker. Vor kurzem löste ein neuer Online-Eintrag dann Sorge bei der Rock-Community aus. Danke für die wilde Zeit, schrieben darin die Bandmitglieder. Jetzt aber die Entwarnung. Greta Van Fleet haben ein intimes Comeback-Konzert in New York angekündigt. Scheinbar hat dieser Post also nur eine neue Ära der Band eingeläutet. Ob mehr Shows, eine Tournee oder sogar ein ganzes Album folgen, das wird sich dann wohl bald zeigen. Rechtlich und professionell verfehlt. So bezeichnet das Management von Billy Joel ein kommendes Biopic über ihn. Billy and Me heißt der Streifen über die frühen Jahre von Joel, entwickelt vom amerikanischen Filmemacher John Ottman. Das Management des Sängers gab jetzt aber zu Protokoll, niemand der an dem Projekt Beteiligten besäße die Rechte an Joels Leben oder seiner Musik. Scheinbar umgeht die Produktion dieses Problem, indem sie Wegbegleiter von Joel konsultiert. Aktuell läuft das Casting, die Dreharbeiten gehen dann im Herbst los.
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5: Ich bin Jutta Ribrock. Es ist 6 Uhr. Guten Morgen. Im Iran-Krieg gibt es nach den Worten von US-Präsident Trump eine Annäherung bei den Verhandlungen. Ein Rahmenabkommen sei mittlerweile weitgehend ausgehandelt, schrieb Trump auf seiner Plattform Truth Social. Teil der Vereinbarung sei, dass die Straße von Hormuz geöffnet werden müsse. Aus Teheran hieß es danach allerdings, die Meerenge bleibe unter Kontrolle des Iran. Rund 1.300 Menschen aus Deutschland und Tschechien haben in Brünn mit einem Versöhnungsmarsch der Opfer der Vertreibung nach dem Zweiten Weltkrieg gedacht. Mit dabei auch Bundesinnenminister Dobrindt. Er bezeichnete die Massengräber als Zeugnisse tiefen Leids. Umso wichtiger sieht er die Freundschaft zwischen den europäischen Ländern gegen neuen Nationalismus. Der FC Bayern hat zum 21. Mal den DFB-Pokal gewonnen und damit das Double aus Meisterschaft und Pokal perfekt gemacht. Im Finale von Berlin setzten sich die Münchner mit 3:0 gegen Vorjahressieger VfB Stuttgart durch. Alle drei Tore schoss Harry Kane.
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2: Ich bin Jutta Wittrock. Es ist 7 Uhr. Guten Morgen. In der Nähe vom Weißen Haus in Washington sind am Abend Schüsse gefallen. Laut Secret Service schoss ein Angreifer auf Sicherheitskräfte. Die schossen zurück und trafen den Mann tödlich. Ein Passant wurde verletzt. Präsident Trump befand sich zu dem Zeitpunkt im Weißen Haus und blieb unversehrt. Der ADAC meldet einen neuen Mitgliederrekord. 22,7 Millionen Menschen gehören inzwischen dem Automobilclub an, hieß es auf der Mitgliederversammlung. Trotzdem ist das Jahresergebnis negativ, weil Kosten für Reparaturen und Anfahrt des Pannendienstes gestiegen sind. Deswegen steigen auch die Beiträge für die ADAC-Mitglieder im nächsten Jahr. Das deutsche Eishockey-Team hat bei der WM in der Schweiz den zweiten Sieg geschafft, 6:2 gegen Österreich. Allerdings sind die Chancen aufs Viertelfinale trotzdem gesunken, denn Lettland hat überraschend die USA besiegt. Deutschland braucht jetzt viel Schützenhilfe und einen Sieg gegen Großbritannien am Montag.
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0: keine Angst. Fürchtet euch nicht.
1: Ja, Sonntag Nummer 21. Gefühlt das erste Sommerwochenende in 2026. Gestern war Tag des Ehrenamts. Der Bundespräsident hat mit Kindern aus dem Grundgesetz gelesen und mit Senioren getöpfert. Klingt ein bisschen nach Deutschland-Klischee in Reinform, war aber tatsächlich so. Heute hat Bob Dylan übrigens 85. Geburtstag. How Many Roads, einer, der immer davon gesungen hat, dass Menschen einander zuhören sollten. Ja Mensch, das passt ja zum Pfingsten, das Fest der Verständigung. Also 3 Stunden übers Zuhören, übers Miteinander, über den Heiligen Geist und vielleicht auch darüber, wie Gesellschaft funktionieren kann. Noch höchsten Gruß nach Nürnberg. Los geht's.
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1: Guten Morgen, also an Pfingsten. Das ist ja mehr als nur ein langes Wochenende. Warum genau, erfahrt ihr heute. Aber erstmal ein kleines Recap. Nach Ostern ist ja die Stimmung down. Jesus ist zwar aus dem Grab verschwunden, aber halt einfach auch weg. Und zwar ohne die Hoffnung der Menschen erfüllt zu haben. Wie es Pfingsten dann weitergeht, weiß Pastorin Isabel Wolfson.
3: Die Freundinnen und Freunde von Jesus, die sitzen beieinander, so erzähle ich das. Und auf einmal durchzuckt sie so ein Gefühl. So ein Wind kommt rein, eine Bewegung und die Freundinnen und Freunde wundern sich und werden auf einmal ganz lustig und fangen an, sich zu bewegen und zu tanzen und wild zu werden.
1: Von dieser Begeisterung lassen sich die anderen Menschen dann anstecken.
3: Und es ging so weit, dass sich an diesem Tag viele tausend Menschen taufen ließen. Und deswegen nennt man Pfingsten den Geburtstag der Kirche.
1: Und diese Begeisterung von den Menschen von damals gilt bis heute als Heiliger Geist.
3: So genau wissen wir das natürlich nicht. In der Geschichte wird er als Flammen auf den Köpfen der Freundinnen und Freunde dargestellt. Der Heilige Geist ist das, was uns zusammenhält, das, was wir nicht so richtig benennen können. Aber im Grunde unsere Ethik, unser Glauben, das, was uns bis jetzt den christlichen Glauben weiterleben lässt. Also das, was uns Christinnen und Christen und überhaupt Menschen sein lässt.
1: Und darum geht es auch bei Pfingstfesten und Gottesdiensten. Zusammenkommen lohnt sich und irgendwas ist da, was begeistern kann. Erst recht mit Lordi und nun schon Bryan Adams. Guten Morgen.

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2: Guten Morgen, das lange Pfingstwochenende läuft und da geht es in Neuengamme wieder aufs Rad. Erst Gottesdienst, dann in die Pedale treten.
3: Also Pfingstmontag und damit man eben auch anreisen kann, auch mit dem Rad, 11 Uhr. Also ein bisschen später als vielleicht normalerweise gewohnt Gottesdienste stattfinden und dann sich Zeit nehmen für so einen Rest des Tages, ne, Tagesprogramm.
2: Denn nach dem Gottesdienst mit Musik von Lena Reit stehen gemeinsame Radtouren auf dem Programm. Hajo Burkhardt hatte die Idee zum Radsport-Gottesdienst.
3: Fahrrad ist einfach ein tolles Verkehrsmittel und natürlich auch ein tolles Sportgerät für mich und insofern konnte ich beides miteinander verbinden. Ich bin Jahrzehnte, kann man schon fast sagen, also fast mein ganzes Berufsleben mit dem Fahrrad zur Arbeit gefahren und habe dann keinen großen anderen Sport gemacht.
2: Drei unterschiedliche Touren eignen sich für jeden Radsporttyp, nicht nur für Profis.
3: 15, 30 oder 50 Kilometer. Dazu gibt es auch so ein Faltblatt. Der Anfang dieser drei Strecken ist gemeinsam.
2: Ab 14 Uhr gibt es am Gemeindehaus von St. Johannes Leckereien vom Grill, Kartoffelpuffer, Kaltgetränke, natürlich auch Kaffee und Kuchen. Und für Familien, bei denen die Kids noch auf dem Laufrad unterwegs sind, gibt es auch ein Highlight. Um 14 Uhr beginnt Rositas Puppenbühne und zeigt, dass Friedenlernen Spaß macht. Nochmal in kurz, morgen 11 Uhr Radsportgottesdienst in St. Johannes. Neuengamme. Frohe Pfingsten. Und hier gleich mit Nightwish und jetzt schon die Eagles. Guten Morgen.

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4: Ich bin Jutta Ribrock. Es ist 8 Uhr. Guten Morgen. Im Iran-Krieg gibt es nach den Worten von US-Präsident Trump eine Annäherung bei den Verhandlungen. Ein Rahmenabkommen sei mittlerweile weitgehend ausgehandelt, schrieb Trump auf seiner Plattform Truth Social. Teil der Vereinbarung sei, dass die Straße von Hormuz geöffnet werden müsse. Aus Teheran hieß es danach allerdings, die Meerenge bleibe unter Kontrolle des Iran. Ein Böschungsbrand an den Gleisen hat stundenlang den Zugverkehr zwischen Berlin und Leipzig behindert und damit auch im Fernverkehr Verspätungen ausgelöst. Eine heiße Bremse an einem Güterzug hatte den Brand am Mittag ausgelöst, so die Feuerwehr. Erst ab 22 Uhr konnten die Züge wieder ungehindert rollen. Der FC Bayern hat zum 21. Mal den DFB-Pokal gewonnen und damit das Double aus Meisterschaft und Pokal perfekt gemacht. Im Finale von Berlin setzten sich die Münchner mit 3:0 gegen Vorjahressieger VfB Stuttgart durch. Alle drei Tore schoss Harry Kane.
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0: unverkennbar filigranes Stimmchen, Marilyn Manson.
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0: Guten Morgen. An Pfingsten, da geht's ja darum, dass Menschen einander verstehen, obwohl sie unterschiedliche Sprachen sprechen. In Hamburg passiert genau das jeden Tag. In Integrationskursen. Rahul Yadav, der kommt 2022 aus Indien nach Deutschland. Er hat so einen Kurs besucht und das mit einer überraschenden Erkenntnis.
2: That also the old people have fun.
0: Dass Leute über 60 in Deutschland Spaß haben können.
2: Only for the young people. But here, that's nice to see. That fun is divided into the whole society. That's just one of it and maybe later I can tell you more.
0: 4 Tage pro Woche treffen sich die Teilnehmenden dort fast ein Jahr lang zum Unterricht. In Gruppen mit zwischen 12 bis gut 20 Menschen aus ganz unterschiedlichen Ländern. Lina Höft leitet das Integrationszentrum der Diakonie Hamburg.
3: Die Teilnehmenden lernen deutsche Grammatik, aber sie lernen auch das Miteinandersein, die kulturellen Werte von Deutschland, sie lernen was zur Geschichte von Deutschland und sie lernen sich zu orientieren. Es ist die Grundhaltung, ihr unterhaltet euch miteinander, wir bieten regelmäßig Informationsveranstaltungen von Weiterbildungsträgern an, damit die Teilnehmenden wissen, wohin sie sich wenden können, um sich beruflich weiter zu orientieren, um die Teilnehmenden zu befähigen, dass sie gut in Kontakt gehen können, auch mit der deutschen Gesamtbevölkerung.
0: Und genau dieses gemeinsame Lernen ist es, sagt Rahul.
2: Ich glaube, die Sprache, du kannst lernen überall, aber du kannst selbst lernen. Aber die Specialität von diesem Integrationskurs ist, dass du auch lernst, wie das Leben ist mit anderen Immigranten. Otherwise, du bist alleine. And when a new bird comes in the society, it takes time. But when you meet other birds, you know, it gets easier.
0: Und im Kurs helfen sich eben viele Menschen aus anderen Ländern gegenseitig im Alltag, werden quasi Deutschland-Experten, wie das Land mit seinen Ämtern, seinen Behörden und Supermärkten tickt.
2: Some birds are eagle, some birds are parrot, some are peacocks.
0: Ob sie nun Adler, Papageien oder Pfaue sind, jeder fliegt wie er kann und alle helfen sich.
2: So you can just help each other. You are not leaving someone behind.
0: Niemand wird zurückgelassen. Und manchmal geht es dabei sogar in der Erkenntnis um Käse.
2: In Indien, die Essen ist so verschieden. Aber hier, es ist Käse und so viele Käse und alles backen. And everything is written in German. For me, it took 2 years, I would say. Now I feel confident in supermarkets.
0: Auch wenn er 2 Jahre gebraucht hat, um mit dem Supermarkt warm zu werden. Heute organisiert Rahul Yadav selbst Begegnungen in Hamburg. Für Besucher, die die Stadt aus hanseatischen Augen kennenlernen wollen, wie er sagt. Irgendwie ein Kompliment an die Stadt und den offenbar gelungenen Integrationskurs. Für ihn ist deshalb klar.
2: So Integration Course is the way. Integration Course ist die Weg zum Gesellschaft.
0: So, was nun passiert, wenn man, wie geplant, diese offene Tür zu unserer Gesellschaft für viele zuschlägt, das gibt es in ziemlich genau einer halben Stunde. Gleich Far, Far Away und nun schon When I Wake Up. Guten Morgen.

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2: Guten Morgen an Pfingsten. Da geht es ja um das Ende des Sprachgewirrs, wenn der Heilige Geist kommt. Ganz ähnlich ist es mit den Integrationskursen für Menschen, die neu hier sind. Sie öffnen Türen zur Sprache, zum Alltag, zur Gesellschaft. Aber genau diese Türen könnten künftig für viele schwerer aufgehen, denn das Angebot soll deutlich eingeschränkt werden. Für Annika Woidak, Landespastorin der Diakonie Hamburg, ist das ein gefährliches Signal.
3: Integration, Teilhabe, all das geht durch Sprache. Und da sind die Integrationskurse natürlich sozusagen die besten Brückenbauerinnen.
2: Die Kurse dauern oft fast ein Jahr. 4 Tage pro Woche lernen Zugewanderte dort Sprache, Alltag und Orientierung. Für viele ist das der erste Schritt in ein eigenständiges Leben in Deutschland.
3: Und wir wollen gerne, dass Menschen hier gut ankommen und hier Teil der Gesellschaft sind und auch Teil der Demokratie und sich einbringen.
2: Aber genau diese Angebote stehen nun plötzlich auf der Kippe. Die ursprünglichen Kürzungspläne sorgten bei vielen Trägern für Entsetzen.
4: Wir machen uns wirklich große Sorgen, was die gesamtgesellschaftliche Entwicklung angeht.
2: Lina Höft leitet das Integrationszentrum der Diakonie Hamburg.
4: Wir heißen Menschen sehr gerne willkommen, und zwar nicht nur, damit sie hier arbeiten können, sondern damit es eine Bereicherung für dieses Land ist. Wir sitzen da und beißen in die Tischkante, ja.
2: Und sie warnt, wenn Menschen keine Sprache lernen können, zieht sich das Problem irgendwann durch die ganze Gesellschaft. Sagt auch Annika Woidak.
3: Ich glaube, ohne das geht es wirklich nicht. Dann separieren sich bestimmte Gruppen, dann ziehen sich Menschen zurück.
2: Und das, sagt sie, sagen andere Fachleute, das hat Folgen. Nicht nur in einer Gesellschaft, die zerbröselt, auch wirtschaftlich. Gerade Pflege, Handwerk, soziale Berufe, die suchen dringend Fachkräfte.
3: Da ist es für mich echt immer nicht zu verstehen, warum wir viel Geld für Agenturen bezahlen, um aus dem Ausland Fachkräfte anzuwerben, anstatt zu gucken, dass wir die Menschen, die hier sind und die hier sein wollen, die hier arbeiten wollen, gut integrieren können.
2: In Hamburg haben Wohlfahrtsverbände, Gewerkschaften und sogar die Handelskammer inzwischen gemeinsam protestiert. Mit Erfolg. Die ursprünglichen Pläne wurden teilweise zurückgenommen. Der politische Kampf gehe aber weiter, sagt Woidak.
3: Also jetzt hoffe ich, dass das, was wir gesagt haben, dass es laut genug und deutlich genug war, dass es klar ist, dass es nicht eine Nullnummer werden kann.
2: Denn Verständigung passiert nicht von allein. Man muss sie auch wollen und ermöglichen und manchmal eben auch verteidigen.
3: Ich hoffe, alle haben gelernt und verstanden, gemeinsam geht besser.
2: Hier gewollt, Seven Dust und Is This the Real You? Guten Morgen.

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7: Ich bin Jutta Wittrock. Es ist 9 Uhr. Guten Morgen. In der Nähe vom Weißen Haus in Washington sind am Abend Schüsse gefallen. Laut Secret Service schoss ein Angreifer auf Sicherheitskräfte. Die schossen zurück und trafen den Mann tödlich. Ein Passant wurde verletzt. Präsident Trump befand sich zu dem Zeitpunkt im Weißen Haus und blieb unversehrt. Die Filmfestspiele in Cannes sind am Abend zu Ende gegangen. Mit der Goldenen Palme wurde der Rumäne Cristian Mungiu geehrt für seinen Film Fjord. In den Augen der Jury setzte er damit ein Zeichen für Empathie und Vielfalt. Die deutsche Regisseurin Valeska Griesebach erhielt für ihren Film Das geträumte Abenteuer den Preis der Jury. Der FC Bayern hat zum ersten Mal seit 6 Jahren wieder den DFB-Pokal gewonnen. 3:0 siegten die Münchner gegen Titelverteidiger Stuttgart. Alle 3 Tore schoss Harry Kane.
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0: Zwischen zwei Welten, Intro Dos Tierras.
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0: Guten Morgen, also an Pfingsten. 5000 Armenier leben hier in Hamburg. Und Armenien steht dieses Jahr auch im Mittelpunkt des katholischen Hilfswerks Renovabis. Armenien ist ein armes Land. Und deswegen hilft Renovabis da manchmal ganz grundlegend. Hauptgeschäftsführer Thomas Schwarz.
2: Also wir haben ein Projekt im Süden Armeniens, das nennt sich Community Service NGO, wo Frauen befähigt werden, zum Beispiel Buchhaltung zu erlernen und damit ein eigenes Geschäft zu eröffnen und wo Kinder Lust darauf gemacht bekommen, Berufe zu lernen, die eine Gemeinschaft vor Ort zusammenhängen. Also Klempner, Schreiner, auch da sind wir immer bereit zu helfen.
0: Die meisten Armenier gehören zur armenisch-apostolischen Kirche. Die kleine katholische Kirche braucht quasi eine Basisausstattung, Gemeindehäuser, Gehälter, Autos.
2: Sie müssen wissen, viele armenisch-katholische Gemeinden leben tatsächlich in gebirgigen Regionen und da muss der Priester mit dem geländegängigen Wagen auch hinkommen können. Deswegen helfen wir damit auch. Und wir sorgen dafür, dass in Gemeindezentren das Leben sich auch wirklich verwirklichen kann. Fast alle armenisch-katholischen Priester sind ja wie viele orientalische Christen verheiratete Priester und brauchen natürlich auch für ihre Kinder Unterstützung.
0: Im vergangenen Jahr hat Renovabis Projekte in ganz Osteuropa unterstützt mit gut 23 Millionen Euro. Und heute wird dafür in allen katholischen Gottesdiensten für dieses Hilfswerk gesammelt. Da passt Bring Me to Life von Evanescence und jetzt von Phil Collins, Easy Lover. Guten Morgen.

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0: Ja, Lenny Kravitz.
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0: So, guten Morgen. Heute frei, morgen auch. Warum eigentlich? Pfingsten, das Fest des Heiligen Geistes. Tja, schwierig. Denn Jesus kann ich mir vorstellen. Das war ein Mann, der hat gegessen, gelacht, gepredigt. Den Heiligen Geist, den kann ich nicht sehen, nicht riechen, nicht schmecken. Was mache ich denn da, Pfarrer Thorsten Weber?
2: Jeder, der in einem Gebetsleben ist, merkt doch, es gibt etwas, was wir Inspiration nennen. Dass man, wenn man in die Stille geht und ihn mal sprechen lässt, dann merkt man plötzlich, da ist eine andere Form von Gegenwart.
0: Die spürt Pfarrer Weber auch im Gottesdienst, besonders bei der Wandlung, wenn Brot und Wein zu Fleisch und Blut von Jesus werden.
2: Ich merke das, dass mindestens ab der Wandlung sich auch eine Ruhe ausbreitet, sogar die Babys hören auf zu schreien, die merken das auch irgendwie. Dann breitet sich so eine Ruhe aus, die aber auch, das ist keine Leere, sondern das ist gefüllt.
0: Umso mehr schmerzt es den katholischen Priester, dass Christen hier getrennt sind, katholische und evangelische Christen kein Abendmahl, keine Eucharistie gemeinsam feiern können.
2: Das ist für mich zum Beispiel ganz wichtig. Da muss der Heilige Geist wirken, einfach muss der Heilige Geist uns auch weiter treiben und wir müssen uns treiben lassen davon.
0: Denn der Heilige Geist, der treibt immer wieder zur Veränderung. Mit Stillstand haben Sturm und Feuerzungen nun wirklich nichts zu tun. Danke, das war Pfarrer Thorsten Weber. Und das war auch die heutige Pfingstsonntagsausgabe von Gott on Air, der Kirchensendung auf Rockantenne Hamburg. Am Mikrofon winkt auch nach Nürnberg Arthur Fischer-Meni, der freut sich schon auf morgen, da hören wir uns nämlich wieder. Und er wünscht euch heute ein friedliches, ein fröhliches und auch ein gesegnetes Pfingstfest.

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5: Ich bin Jutta Ribrock. Es ist 10 Uhr. Guten Tag. Offenbar rückt eine Vereinbarung im Iran-Krieg näher. US-Präsident Trump teilte mit, ein Rahmenabkommen sei weitgehend ausgehandelt. Nach Medienberichten soll die Waffenruhe um 60 Tage verlängert werden. Dann soll auch die Straße von Hormus für Schiffe wieder gebührenfrei befahrbar sein. Aus Teheran heißt es allerdings, der Iran werde die Kontrolle über diese wichtige Meerenge behalten. Ein Böschungsbrand an den Gleisen hat stundenlang den Zugverkehr zwischen Berlin und Leipzig behindert und damit auch im Fernverkehr Verspätungen ausgelöst. Eine heiße Bremse an einem Güterzug hatte den Brand am Mittag ausgelöst, so die Feuerwehr. Erst ab 22 Uhr konnten die Züge wieder ungehindert rollen. Der FC Bayern hat zum ersten Mal seit 6 Jahren wieder den DFB-Pokal gewonnen. 3:0 siegten die Münchner gegen Titelverteidiger Stuttgart. Alle 3 Tore schoss Harry Kane.
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1: Und mit mir, mit Anna Olmer. Schönen Sonntag mitten im langen Wochenende euch. Und genau für so einen Tag machen wir heute dieses Special. Das lange Pfingstwochenende läuft. Draußen ist endlich mal Ruhe. Viele von euch sitzen vielleicht gerade irgendwo in der Sonne, sind unterwegs oder lassen sich einfach so durch den Tag treiben. Herrlich, ich mag das, ja? Und dazu passen Songs, die sich Zeit nehmen dürfen. Keine schnellen 3-Minuten-Nummern, sondern richtige Reisen. Und dieser hier gehört definitiv dazu. You can't always get what you want. Von den Rolling Stones dauert über 7 Minuten und baut sich ganz langsam auf. Erst dieser berühmte Chor am Anfang. Dann Akustikgitarren und später erst richtig Band und Dynamik. 1969 war das als Single völlig untypisch. Aber genau dieser langsame Aufbau macht den Song bis heute so groß. Und inhaltlich steckt da ja auch mehr drin als nur mitsingen. Dieses leicht ernüchterte, du kriegst halt nicht immer, was du willst, zieht sich komplett durch den Song. Hier sind die Rolling Stones mit You Can't Always Get What You Want bei Rockantenne Hamburg.

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1: Kurz vor 11 am Pfingstsonntag. Vielleicht seid ihr gerade unterwegs, auf dem Weg zur Oma, in den Park, an den See. Oder ihr sitzt auf dem Balkon mit einer schönen Tasse Kaffee und startet ganz entspannt in den Tag. Unser Sonntagsspecial heute passt genau zu dieser Stimmung. Es geht um lange Songs. Songs, die sich Zeit lassen, die sich aufbauen. Das funktioniert nicht nebenbei. Diese Songs ziehen einen richtig tief mit rein. Kashmir von Led Zeppelin ist dafür ein Paradebeispiel. Über 8 Minuten lang. Und trotzdem hat man nie das Gefühl, dass da irgendwas zu viel wäre. Dieser schwere, fast marschierende Rhythmus läuft die ganze Zeit durch und darüber diese riesigen Streicherflächen. Robert Plant schrieb den Text nach Reisen durch Marokko, auch wenn der Titel selbst auf Kashmir verweist. Und Jimmy Page sagte später mehrfach, dass Kashmir für ihn einer der wichtigsten Zeppelin-Songs überhaupt sei. Das hier ist weniger ein klassischer Rocksong als eher ein monumentaler Soundtrip. Ihr hört Rock Antenne Hamburg. Bei uns gibt's immer den besten Rock nonstop. Und jetzt gibt's Led Zeppelin mit Kashmir.

0: Wir sind am Dienstag wieder für euch da. Und wir spielen Heiße Spur. Das wird toll. Wenn ihr diesen Song zum Beispiel erkennt, jetzt hier am Bass, ne?
1: Dann wären das schon mal 200 Euro. Wie geil ist das denn?
0: Ich brauche vielleicht noch ein Schlagzeug dazu. Dann warten wir einen Moment, dann kommt ein Schlagzeug.
1: Könnt ihr haben. Sind jetzt aber leider nur noch 150 Euro. Aber 150 Euro sind 150
0: aber
1: Euro.
0: Aber dann habt ihr auch schon erkannt. Sweet Shadow Mine von Guns N' Roses. So einfach ist das Spiel. Heiße Spur. Spielen wir mit euch. Also bitte, bitte einschalten.
1: Hier wir die Rockantenne am
0: Frühstück.
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3: Ich bin Jutta Rittbrock, es ist 11 Uhr, guten Tag. Die USA und der Iran stehen nach Angaben von Präsident Trump kurz vor einer Vereinbarung. Sie sieht laut Medienberichten vor, dass die Waffenruhe um 60 Tage verlängert wird. Durch die Straße von Hormus sollen wieder Schiffe fahren. Aus Teheran heißt es allerdings, dass der Iran die Kontrolle über die Meerenge behalten will. Ein Böschungsbrand an den Gleisen hat stundenlang den Zugverkehr zwischen Berlin und Leipzig behindert und damit auch im Fernverkehr Verspätungen ausgelöst. Eine heiße Bremse an einem Güterzug hatte den Brand gestern Mittag ausgelöst, so die Feuerwehr. Erst ab 22 Uhr abends konnten die Züge wieder ungehindert rollen. Das deutsche Eishockey-Team hat bei der WM in der Schweiz den zweiten Sieg geschafft, 6:2 gegen Österreich. Allerdings sind die Chancen aufs Viertelfinale trotzdem gesunken, denn Lettland hat überraschend die USA besiegt. Deutschland braucht jetzt viel Schützenhilfe und einen Sieg gegen Großbritannien am Montag.
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1: Einen schönen Sonntagmittag euch auf Rock Antenne Hamburg mit mir, eurer Metal Maus Anna Olmer. Hallo. Das lange Wochenende läuft. Draußen wird's langsam voller. Irgendwo zischt wahrscheinlich schon der erste Grill. Und wir feiern heute die Songs, die sich einfach Zeit nehmen dürfen. Fürs lange Wochenende haben wir lange Songs für euch. Und an November Rain kommen wir da natürlich nicht vorbei. Fast 9 Minuten lang mit riesigem Orchester. Ein entspanntes Piano, ein hektisches Piano, mehrere Gitarren, Soli. Und Anfang der 90er war das als Single eigentlich komplett verrückt. Trotzdem wurde der Song einer der größten Hits von Guns N' Roses überhaupt. Und ich finde, es ist das zweite Solo von Slash. Wer das Video kennt, das ist das, was er vor dieser weißen kleinen Holzkirche in der Wüste spielt, ist eins der besten der Musikgeschichte. Der Song ist 1991 erschienen. Axl Rose hatte die Grundidee wohl aber schon viele Jahre vorher geschrieben. Und genau deshalb wirkt das Stück auch so ausgearbeitet. Es wächst und wächst langsam immer weiter, bis am Ende alles komplett explodiert. Wir sind Guns N' Roses mit November Rain.

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1: Fast Mittag am Pfingstsonntag und vielleicht merkt ihr heute auch mal wieder, wie gut es eigentlich tut, Musik nicht ständig weg oder weiter zu klicken, stattdessen einfach mal durchzuatmen und ganz bewusst die langen Dinger zu genießen. Songs mit Aufbau, mit Atmosphäre und mit Platz zum Durchatmen. Und spannend ist, auch junge Künstler machen sowas wieder. Youngblood hat mit Hello Heaven Hello ganz bewusst eine moderne Rock-Epik geschrieben. Der Song wechselt mehrfach die Stimmung, verändert Tempo und Klang und klingt stellenweise eher wie eine Mischung aus Bowie, Queen und Pink Floyd als nach aktuellem Mainstream-Rock. Und genau das macht die Nummer spannend. Sie will gar nicht kurz und schnell sein, sondern groß. Hier ist Youngblood mit Hello Heaven Hello bei Rockantenne Hamburg.

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9: Ich bin Jutta Rippbrock. Es ist 12 Uhr. Guten Tag. Russland hat bei Angriffen auf die Ukraine erneut eine besonders gefürchtete Rakete eingesetzt. Das hat Moskau bestätigt. Es handelt sich um die Mittelstreckenrakete Oreshnik, die eine besondere Zerstörungskraft hat. Das sei die Antwort auf Angriffe der Ukraine auf zivile Objekte in Russland, hieß es. Der ukrainische Präsident Selenskyj rief die Weltgemeinschaft zu einer Reaktion auf. In Zeiten von WhatsApp, Threema oder Signal sind SMS zunehmend out. 2,9 Milliarden solcher Kurznachrichten wurden vergangenes Jahr bei uns verschickt, so die Bundesnetzagentur. Nur noch halb so viele wie im Jahr davor. Die meisten jemals versendeten SMS gab es im Jahr 2012. Damals waren es fast 60 Milliarden. Der FC Bayern feiert seinen Sieg im Pokalfinale. Gegen Titelverteidiger Stuttgart haben die Münchner mit 3:0 gewonnen. Alle Tore schoss Harry Kane. Und von ihm schwärmen danach nicht nur Fans und Mannschaftskollegen, sondern sogar die Stuttgarter Verlierer.
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1: Pfingstsonntag auf Rock Antenne Hamburg und mit mir, Anna Olmer. Moin. Vielleicht liegt ihr gerade irgendwo am Wasser, sitzt im Garten oder seid auf der Autobahn Richtung Familie unterwegs. Wir liefern euch heute den perfekten Soundtrack für so einen entspannten langen Tag. Lange Songs. Und Shine On You Crazy Diamond ist wahrscheinlich einer der berühmtesten überhaupt. Pink Floyd lassen sich hier extrem viel Zeit. Minutenlang baut der Song erstmal nur Stimmung auf, bevor überhaupt Gesang einsetzt. Geschrieben wurde das Stück für Syd Barrett, den früheren Mitgründer der Band. Ein genialer Musiker, der psychisch aber immer mehr und mehr abstürzte und irgendwann komplett verschwunden ist. Genau deshalb klingt der Song gleichzeitig wunderschön, aber auch unendlich traurig und melancholisch. Und David Gilmours Gitarrensound am Anfang gehört bis heute zu den bekanntesten Intros der Rockgeschichte. Pink Floyd mit Shine On You Crazy Diamond Part 1 über 13 Minuten pure Musikgeschichte bekommt ihr so nur bei uns, bei Rockantenne Hamburg.

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1: So langsam kommt der Pfingstsonntag richtig ins Rollen. Vielleicht läuft schon Musik im Garten, vielleicht werden gerade Getränke kaltgestellt. Und wir machen weiter mit Songs, die sich einfach entwickeln dürfen. Fear of the Dark von Iron Maiden ist dafür perfekt. Und mir als Metal-Maus geht bei diesen 7 Minuten und 12 Sekunden natürlich das Herz auf. Live wird dieser Song gefeiert wie eine eigene Zeremonie. Und der Song startet erstmal ruhig und ein bisschen unheimlich. Inhaltlich geht es um dieses beklemmende Gefühl nachts im Dunkeln, wenn plötzlich jeder Schatten irgendwie bedrohlich wirkt. Und dann wächst das Stück immer weiter, bis irgendwann diese riesige Mitsing-Melodie kommt, die bei Maiden-Konzerten heute tausende Menschen gleichzeitig singen. Der Song erschien 1992 auf dem gleichnamigen Album und ist bis heute einer der wichtigsten Iron Maiden-Live-Klassiker überhaupt. Hier sind Iron Maiden mit Fear of the Dark.

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2: Ich bin Jutta Rebrock. Es ist 13 Uhr. Guten Tag. Die USA und der Iran stehen nach Angaben von Präsident Trump kurz vor einer Vereinbarung. Sie sieht laut Medienberichten vor, dass die Waffenruhe um 60 Tage verlängert wird. Durch die Straße von Hormus sollen wieder Schiffe fahren. Aus Teheran heißt es allerdings, dass der Iran die Kontrolle über die Meerenge behalten will. Mit Blick auf Fanfeste zur Fußball-Weltmeisterschaft sieht Bundesinnenminister Dobrindt derzeit keinen Grund zur Sorge wegen des Iran-Konflikts. Die Sicherheitsbehörden haben nach seinen Worten alles im Blick. Es gebe keine konkrete Bedrohungslage. Die Fußball-WM in den USA, Kanada und Mexiko beginnt am 11. Juni. Das deutsche Eishockey-Team hat bei der WM in der Schweiz den zweiten Sieg geschafft. 6:2 gegen Österreich. Allerdings sind die Chancen aufs Viertelfinale trotzdem gesunken, denn Lettland hat überraschend die USA besiegt. Deutschland braucht jetzt viel Schützenhilfe und morgen einen Sieg gegen Großbritannien.
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Wunderschönen Pfingstsonntag wünsche ich euch. Es ist das lange Wochenende und deswegen spielen wir euch heute den ganzen Tag die allerlängsten Rocksongs. Deshalb muss ich mich hier auch gerade ein kleines bisschen beeilen, denn um euch mal hinter die Kulissen schauen zu lassen, wir planen das hier im Radio ja immer in so Stundenblöcken. Und damit wir euch heute am Sonntag diese episch langen Hymnen liefern können, müssen wir hier schon ganz schön rotieren und ich muss mich ein bisschen beeilen. Aber für einen Song wie diesen hier zerledere ich doch sehr gerne jedes kleinste bisschen von meinem Zeitmanagement. Absolutes Meisterwerk von Deep Purple. Jetzt hier auf Rockantenne Hamburg gibt es Child in Time.

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Wunderschönen Sonntag, ihr hört Rockantenne Hamburg. Wir haben frei, es ist Sonntag und das bedeutet dieses Wochenende, wir haben noch einen ganzen freien Tag vor uns. Ich habe hier im Programm deswegen die Zeit, euch den ganzen Tag heute die allerlängsten Rocksongs zu spielen. Finde, so richtig lange Songs haben immer was Besonderes. Keinen Zwang, auf irgendwas zu achten, einfach pure künstlerische Vision. Und wenn es dann am Ende 13 Minuten dauert, dann ist es halt so. Finde ich schön, finde ich besonders und finde ich gut, dass ich euch das jetzt hier am Pfingstsonntag kredenzen kann. Als nächstes habe ich geladen für euch David Bowie. Hier auf Rockantenne Hamburg, Station to Station.

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3: Ich bin Yves Simon. Es ist 14 Uhr. Einen schönen Pfingstsonntag euch. Papst Leo XIV. Hat zu Pfingsten zu Frieden und Versöhnung aufgerufen. Im Petersdom warnte er vor Verdrängungen, die durch Irrtümer und Gewalt die Welt altern ließen. Der Heilige Geist erneuere die Geschichte und schenke neue Lebenskraft, meint Leo. Krieg, so der Papst, werde nicht durch eine Supermacht, sondern durch die Allmacht der Liebe gewonnen. Die USA und der Iran stehen kurz vor einem Friedensabkommen. Davon geht zumindest US-Präsident Trump aus, wie er via Social Media mitgeteilt hat. Er meint auch, dass die Straße von Hormuz bald wieder geöffnet sein sollte. Auch der Iran bestätigt zwar Fortschritte bei den Gesprächen um ein Abkommen. Die Kontrolle über die wichtige Meerenge will das Regime in Teheran aber nicht abgeben. Am Münchner und am Stuttgarter Hauptbahnhof kommen gerade viele verkaterte Fußballfans aus Berlin an, nach dem 3:0-Sieg des FC Bayern im DFB-Pokalfinale. Während die Fans feiern, wird weiter über die Zukunft von Sportvorstand Max Eberl beim FC Bayern diskutiert. Der hat heute klargestellt, dass er weitermacht, Zitat, wenn man das möchte. Eine Entscheidung soll im Sommer fallen, heißt es.
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Schön, dass ihr dabei seid und für eine Weile in eurer freien Zeit eure Ohren mit mir teilt. Es ist euch vielleicht ja schon aufgefallen, dass wir hier bei Rockantenne Hamburg manchmal ein paar Dinge anders machen als so klassische Radiosender. Der Tag heute ist das beste Beispiel dafür. Wir liefern euch zum langen Wochenende

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Langer freier Tag, langes freies Wochenende. Ich hoffe, ihr genießt es. Ihr hört Rockantenne Hamburg am Pfingstsonntag. Zur Feier des langen Wochenendes spielen wir euch heute schon den ganzen Tag die allerlängsten Rocksongs. Wir sind allerdings noch lange nicht fertig, denn morgen am Pfingstmontag geht das Ganze noch weiter. Den ganzen Tag Rockhymnen. Kein Special-Song unter 7 Minuten. Und so viel kann ich euch schon mal verraten. Einen, der mehr als eine Viertelstunde lang ist. Die Musikexperten unter euch ahnen vermutlich jetzt schon, welcher Song das ist. Vermutung könnt ihr morgen bestätigen. Von 10 bis 18 Uhr nochmal die allerlängsten Rocksongs, auch am Pfingstmontag. Bevor ich das Zepter da an die Kollegen weitergebe, aber erstmal noch meine langen Rocksongs hier. Ich habe einen Festivalsong jetzt für euch vorbereitet. Zumindest wird das öfter mal quer über den Platz gebrüllt. Purer Südstaaten-Staub an der Gitarre. Hier sind Lynyrd Skynyrd mit Freebird auf Rockantenne Hamburg.

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9: Ich bin Yves Simon. Es ist 15 Uhr, einen schönen sonnigen Pfingstsonntag euch. Möglicherweise rückt eine Vereinbarung im Iran-Krieg näher. Laut US-Präsident Trump ist ein Rahmenabkommen zumindest weitgehend schon ausgehandelt. Nach Medienberichten soll die Waffenruhe um 60 Tage nochmal verlängert werden. Dann soll auch die Straße von Hormuz für Schiffe wieder gebührenfrei befahrbar sein. Der Iran sieht das allerdings anders. Von dort heißt es, man wolle die Kontrolle über diese wichtige Meerenge behalten. Nach einem tödlichen Unfall mit einem Geisterfahrer auf der A8 am Chiemsee sind zwei Verletzte aus dem Krankenhaus wieder entlassen worden heute. Drei Schwerverletzte werden allerdings auch weiterhin noch stationär behandelt, sie schweben aber immerhin nicht in Lebensgefahr. Ein 89-Jähriger war gestern falsch auf die Autobahn aufgefahren und dann frontal mit einem Auto zusammengestoßen und tödlich verunglückt. Ein Gutachten soll jetzt den genauen Unfallhergang klären. Bei den French Open greift gerade auch Alexander Zverev ins Turnier ein. Der 29-jährige Hamburger geht als klarer Favorit in die Partie gegen den Franzosen Benjamin Bonzi.
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Ihr hört Rockantenne Hamburg. Wunderschönen Pfingstsonntag wünsche ich euch. Es ist das lange Wochenende und deswegen spielen wir euch heute den ganzen Tag die allerlängsten Rocksongs. Deshalb muss ich mich hier auch gerade ein kleines bisschen beeilen, denn um euch mal hinter die Kulissen schauen zu lassen, wir planen das hier im Radio ja immer in so Stundenblöcken. Und damit wir euch heute am Sonntag diese episch langen Hymnen liefern können, müssen wir hier schon ganz schön rotieren und ich muss mich ein bisschen beeilen. Aber für einen Song wie diesen hier zerledere ich doch sehr gerne jedes kleinste bisschen von meinem Zeitmanagement. Absolutes Meisterwerk von Straight Shooter. Mehr als 8 Minuten Rock. Hier auf Rockantenne Hamburg. 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

wunderschönen Sonntag. Ihr hört Rockantenne Hamburg. Wir haben frei, es ist Sonntag und das bedeutet dieses Wochenende, wir haben noch einen ganzen freien Tag vor uns. Ich habe hier im Programm deswegen die Zeit, euch den ganzen Tag heute die allerlängsten Rocksongs zu spielen. Finde, so richtig lange Songs haben immer was Besonderes. Keinen Zwang, auf irgendwas zu achten, einfach pure künstlerische Vision. Und wenn es dann am Ende 13 Minuten dauert, dann ist es halt so. Finde ich schön, finde ich besonders und finde ich gut, dass ich euch das jetzt hier am Pfingstsonntag kredenzen kann. Als nächstes dran sind die Dire Straits. Im Vergleich zu einigen der anderen Hymnen haben die sich geradezu zurückgehalten, sind trotzdem mehr als 6 Minuten Rock vom Allerfeinsten. Jetzt hier auf Rockantenne Hamburg, Money for Nothing.

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5: Ich bin Yves Simon. Es ist 16 Uhr. Guten Tag. Die Bundesregierung verurteilt den russischen Einsatz der neuen Mittelstreckenrakete Oreschnik in der Ukraine scharf. Kanzler Merz und Außenminister Wadefuhl sprechen von einer rücksichtslosen Eskalation. Außerdem haben sie ihre Unterstützung für die Ukraine nochmal bekräftigt. Russland hatte die neue Rakete in der Nacht abgefeuert, zum ersten Mal im Raum Kiew. Auf der A8 in Bayern hat eine Reiseleiterin ein schweres Busunglück verhindert. Sie hat einen Reisebus gestoppt, nachdem der Fahrer am Steuerhöhe Bayern plötzlich ohnmächtig geworden ist. Die 63-Jährige hat den Bus gerade noch rechtzeitig auf den Standstreifen lenken können. Dabei hat der Bus schon die Leitplanke touchiert. Der 57-jährige Fahrer ist ins Krankenhaus gebracht worden. Den 22 Fahrgästen ist dank des beherzten Eingreifens nichts passiert. Nach der massiven Pyro-Aktion der Fans im Pokalfinale drohen dem FC Bayern und dem VfB Stuttgart wohl sechsstellige Geldstrafen. Der DFB-Kontrollausschuss ermittelt wegen zahlreicher Fackeln, beleidigender Transparente und einer Spielunterbrechung. Die Fans wollten damit ein Zeichen gegen die hohen Ticketpreise und die Rechtsprechung beim DFB setzen.
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0: wunderschönen Pfingstsonntag. Ihr hört Rockantenne Hamburg. Heute spiele ich euch schon den ganzen Tag die allerlängsten Rocksongs. Der nächste Song, der ist für mich persönlich besonders. Denn ich bin, seit ich den Rock entdeckt habe, ein gigantischer Nightwish-Fan. Zur Veröffentlichung ihres letzten Albums Yesterwind hatte ich die Gelegenheit, mich mit Tuomas Holopainen zu unterhalten, dem Texter, Komponisten und Keyboarder der Band, dem kreativen Kopf hinter der ganzen Geschichte. Und es ist tatsächlich zur Sprache gekommen, dass quasi kein Song auf der neuen Scheibe unter 6 Minuten gewesen ist. Er hatte dazu relativ abgeklärt, das hier zu sagen.
1: The lyrics, they take what it takes.
2: Der Text, der braucht nun mal so lange, wie er braucht, um eine Geschichte zu erzählen. Dann willst du noch Instrumentale dazwischen tun. Es ist einfach die letzte Sache, über die wir nachdenken wollen. Passt das fürs Radio oder ist es zu lang? In 28 Jahren haben wir uns darum nicht geschert. Also warum jetzt anfangen?
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0: If it sounds great, it will be played. Even if it's 9 minutes long. Was ihr da am Ende gehört habt, das war ich, der ihm damals versprochen hat, hey, egal wie lang deine Songs sind, wenn die geil klingen, spielen wir sie hier bei uns im Radio. Und ich freue mich, jetzt mit euch allen zusammen dieses Versprechen einlösen zu können. Denn wenn es eine Band gibt, die wirklich epische Stücke produzieren kann, dann ist es Nightwish. Jetzt hier auf Rockantenne Hamburg von Yesterwind, An Ocean of Strange Islands.

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Langer freier Tag, langes freies Wochenende. Ich hoffe, ihr genießt es. Ihr hört Rockantenne Hamburg am Pfingstsonntag. Zur Feier des langen Wochenendes spielen wir euch heute schon den ganzen Tag die allerlängsten Rocksongs. Wir sind allerdings noch lange nicht fertig, denn morgen am Pfingstmontag geht das Ganze noch weiter. Den ganzen Tag Rockhymnen. Kein Special-Song unter 7 Minuten. Und so viel kann ich euch schon mal verraten. Einen, der mehr als eine Viertelstunde lang ist. Die Musikexperten unter euch ahnen vermutlich jetzt schon, welcher Song das ist. Vermutung könnt ihr morgen bestätigen. Von 10 bis 18 Uhr nochmal die allerlängsten Rocksongs, auch am Pfingstmontag. Bevor ich das Zepter da an die Kollegen weitergebe, aber erstmal noch meine langen Rocksongs hier. Und jetzt wird's ein bisschen heavy. Denn nicht nur Rockbands können sich in epischer Breite ausleben. Nee, die Mettler sind da drin mindestens genauso gut. Allen voran natürlich die ganz Großen des Genres, Metallica. Zurücklehnen, Boxen auf, jetzt wird's gut. Hier auf Rockantenne Hamburg, Master of Puppets.

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5: Ich bin Yves Simon. Es ist 17 Uhr. Einen schönen guten Tag. Studierendenvertreter kritisieren Union-Fraktionschef Jens Spahn für seine Haltung zum BAföG. Spahn hat ja einer Erhöhung eine klare Absage erteilt und auch eine höhere Wohnkostenpauschale in Frage gestellt, die aber ist eigentlich schon beschlossen. Der Verband liberaler Hochschulgruppen nennt Spahns Aussagen deswegen einen Schlag ins Gesicht für alle, die eigentlich studieren wollen und es sich nicht mehr leisten könnten. Die türkische Polizei hat die Zentrale der Oppositionspartei CHP gestürmt und dabei auch Tränengas eingesetzt. In dem Gebäude hält sich auch der abgesetzte Parteichef Özil auf, der trotz eines Gerichtsbeschlusses ausharren will. Das Urteil sieht vor, einen Ex-Vorsitzenden wieder einzusetzen. Özil spricht von einem Justizputsch und einem Versuch, die CHP zu schwächen. Durch den Pokalsieg des FC Bayern München bekommt jetzt Borussia Dortmund die Chance auf den Supercup. Eigentlich hätten am 22. August Meister und Pokalsieger gegeneinander spielen sollen, aber die Bayern können natürlich nicht gegen sich selbst antreten, deswegen darf der Vizemeister einspringen und das ist der BVB. Jetzt muss nur noch entschieden werden, wo das Spiel dann ausgetragen wird.
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7: Schönen guten Abend, Julian Kobes hier. Jetzt, Leute, gibt's eine ganze Stunde brandneue Mucke für euch auf die Ohren. Ihr habt entschieden, was läuft. Mit eurer Stimme auf rockantenne.hamburg und in unserer App. Da stimmt ihr jede Woche ab, welche Songs hier laufen. Diese Woche auf der 10 Zebrahead mit Smoke Signals from My Couch. Das ist eine schöne Punkrock-Nummer mit ordentlich Tempo, kann ich euch sagen. Der Vorbote für die kommende EP mit dem wunderschönen kurzen Titel Oh. Am 12. August kommt die raus. Die kalifornische Band feiert dieses Jahr schon ihr 30-jähriges Jubiläum, ist also genauso alt wie ich. Und wegen dieses Jubiläums gibt's Ende des Jahres auch noch eine fette Europatour. Ganz unter dem Motto Drunk and Shitty in Every City. In Deutschland sind sogar ganze 11 Konzerte geplant, unter anderem diesen Sommer auf dem Hurricane Festival. Ja, geil. Jetzt schon mal ein Vorgeschmack auf die Live-Shows. Hier ist euer Platz 10, Smoke Signals from My Couch von Zebrahead hier auf Rock Antenne Hamburg.
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0: Europe, neu mit One on One. Euer Platz 9 hier in den Top 10 auf Rockantenne Hamburg. Das ist die erste Single aus dem neuen Album Come This Madness von den schwedischen Kultrocker. Und das ist einfach das erste Album seit 9 Jahren. Kommt am 25. September raus. Ihr müsst euch also noch so ein bisschen gedulden. Oder um es in Europes Worten zu sagen, it's the final countdown.
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0: Die hier, die haben sogar noch einen draufgesetzt. Die Punkrock-Legenden von Social Distortion, die haben ganze 15 Jahre gewartet, bis sie jetzt Anfang des Monats endlich ihr neues Album rausgehauen haben. Der gleichnamige Titeltrack Born to Kill, der geht schon mal gut nach vorne und ist einfach typisch Social Distortion. Dreckige Riffs, raue, kratzige Stimme von Mike Ness. Da werdet ihr einfach direkt in die 90er zurückversetzt. Hier ist euer Platz 8 in den Top 10. Social Distortion mit Born to Kill auf Rockantenne Hamburg.

0: Die Toten Hosen am Sonntagabend mit Die Show muss weitergehen. Euer Platz 7 hier in den Top 10. Die erste Single aus ihrem neuen und wahrscheinlich wirklich allerletzten Hosenalbum Trink aus, wir müssen gehen. Die ganze Platte hört ihr schon kommenden Freitag. Na, endlich.
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0: Den holt sich heute Youngblood. Der ist einfach immer noch der Überflieger gerade in der Rockwelt. Hat sich vergangenes Jahr mit Idols schon seinen allerersten Grammy geschnappt. Und mit dem neuen Album Idols 2, da soll es damit wohl direkt weitergehen. Drücken wir mal die Daumen. Ihr feiert die erste Single schon mal. Das ist ja schon fast mehr als ein Grammy wert. Euer Platz 6 heute in den Top 10, das ist Youngblood mit Suburban Requiem. Hier auf Rockantenne Hamburg.

0: King Kong, The All American Rejects hier auf Rockantenne Hamburg, Platz 5 in eurer Top 10. Frische Single aus der frischen Platte Sandbox, ihr fünftes Album mittlerweile. Platz 4, der steht schon in den Startlöchern für euch. Der geht an eine New Yorker Band, die schon als Support für Soundgarden, für Evanescence, für Guns N' Roses gespielt hat. Und jetzt begleiten sie seit 2024 sogar schon AC/DC auf ihrer Welttournee. Welche Band das ist? Das verrate ich euch gleich, hier in den Top 10 auf Rockantenne Hamburg.
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0: Die wählt ihr jede Woche auf rockantenne.hamburg und in unserer App. Jetzt Platz 4. Den vergibt ihr heute an The Pretty Reckless mit When I Wake Up. Eigentlich waren jetzt im Sommer ein paar Auftritte geplant. Vielleicht habt ihr es mitbekommen. Auch einer hier im Docks tatsächlich. Ist aber alles abgesagt worden. Hängt wahrscheinlich, so vermute ich mal, noch mit dem Spinnenbiss zusammen, den sich Frontfrau Taylor Momsen im April eingefangen hat. Aber keine Sorge, für Ausgleich ist gesorgt. Die Band plant schon 2 neue Deutschland-Gigs im Herbst. Bis dahin könnt ihr euch schon mal auf die Platte freuen. Die kommt nämlich schon am 26. Juni raus. Dear God wird das Ding heißen. Und diese Nummer hier, die kennt ihr vielleicht schon, hat schon das eine oder andere Mal Silber nach Hause gebracht. Jetzt 2 Plätze runter, aber immer noch gut dabei. Euer Platz 4, The Pretty Reckless mit When I Wake Up. Hier auf Rockantenne Hamburg.

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1: Vergangenen Monat haben Evanescence ihren neuen Song Who Will You Follow rausgebracht und die sind einfach direkt auf Platz 1 der US-Charts gelandet. Da kommt aber garantiert noch ein bisschen was mehr. Das ist nämlich erst die Vorab-Single für das Album Sanctuary, das am 5. Juni rauskommt. Und laut Sängerin Amy Lee wird das eine neue Ära der Band einleiten. Natürlich wird das gefeiert mit ganz vielen Gigs. 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Merkt euch unbedingt den 23. 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Das ist der beste Rock Nonstop auf Rockantenne Hamburg. Platz 3.

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1: Die neue Single von Shinedown, die hat's euch wirklich angetan, ne? Seit Wochen hält sich Safe & Sound auf eurem Treppchen, vergangene Woche noch mit Gold sogar. Und zu ihrer typischen Mischung aus Post-Grunge und Hardrock haben sie es zusätzlich bei diesem Song mal mit elektronischen Beats versucht. Und das ballert wirklich ordentlich rein. Finde ich auch immer mega, wenn Bands den Mut haben, mal was Neues auszuprobieren. Macht schon richtig Bock auf die neue Platte 8. Kommt schon am Freitag raus. Mit 18 Songs, müsst ihr euch mal vorstellen. Ihr stimmt euch jetzt schon mal drauf ein mit der Vorab-Single. Hier kommt euer Platz 2, Shinedown mit Safe & Sound auf Rockantenne Hamburg.

0: Shinedown, Safe and Sound. Diese Woche mit Silber auf Rockantenne Hamburg. Ihr habt euch entschieden für eure Top 10 Neuansteiger mit euren Stimmen auf rockantenne.hamburg. Da lest ihr alle Platzierungen nochmal nach und stimmt dann für die kommende Woche ab. Jetzt fehlt noch eine Nummer, Leute.
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0: Ihr habt euch entschieden für eine Band aus Großbritannien. Mit ihrer Nummer Be With You heizen sie die Stimmung aufs neue Album so richtig an. Verzogene Riffs, dramatische Orgelklänge mit so einem richtig schön abgespaceden Touch. Ich bin schon mal Fan. Alles unter dem Motto der Platte The Wow Signal. Am 26. Juni kommt das Ding raus. Und ihr habt es vielleicht schon geahnt, euer Platz 1 geht diese Woche an Muse. Ein schönes, emotionales Ding, Be With You, so oft in den Top 10, aber noch nie ganz oben auf dem Treppchen. Wahnsinn. Ich sag tschüss, ihr bleibt am besten direkt dran, denn hier geht's im Anschluss gleich weiter mit dem besten Rock Nonstop. Natürlich auf Rockantenne Hamburg. Schönen Abend euch.

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5: Ich bin Yves Simon. Es ist 18 Uhr. Guten Abend. Die christlichen Kirchen feiern heute Pfingsten. Das Fest gilt als Geburtstag der Kirche. Der Name Pfingsten stammt vom griechischen Wort Pentekoste, also der 50., weil das Fest rund 50 Tage nach Ostern gefeiert wird. Auch der morgige Pfingstmontag ist bei uns in Deutschland ein gesetzlicher Feiertag. Bei einer Messe im Petersdom hat Papst Leo zu Frieden und Versöhnung aufgerufen. Wir bleiben gleich bei Frieden, denn die USA und der Iran stehen kurz vor einem Friedensschluss. Davon geht zumindest US-Präsident Trump aus. Er rechnet mit einer baldigen Einigung in dem Krieg. Sein Außenminister Rubio hat vielleicht für heute schon ein Ende der Gespräche angekündigt. Iranische Medien berichten allerdings auch, es gebe in ein oder zwei Punkten immer noch Uneinigkeit. Alexander Zverev ist mit einem souveränen Dreisatzsieg in die French Open gestartet. Der 29-Jährige aus Hamburg hat sich bei großer Hitze in Paris mit 6:3, 6:4 und 6:2 gegen den Franzosen Benjamin Bonzi durchgesetzt. In Runde 2 trifft Zverev auf den Tschechen Tomáš Machac.
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5: Ich bin Yves Simon. Es ist 19 Uhr. Guten Abend. Von einem neuen Einbürgerungsrekord hatte ja die Welt am Sonntag berichtet. Manchen Unionspolitikern ist das ein Dorn im Auge. Sie sprechen sich für längere Fristen und Einschränkungen bei der doppelten Staatsbürgerschaft aus. Die soll es demnach nur noch in Ausnahmefällen geben. Außerdem fordern Teile der Union, dass sich Ausländer eine Niederlassungserlaubnis erarbeiten müssen. Sie schreiben immer weniger SMS, viele maximal noch mit ihren Eltern oder Großeltern. Bundesnetzagentur hat Zahlen, wie viele es genau sind. Letztes Jahr waren es 2,9 Milliarden. Das klingt irgendwie immer noch viel, aber das sind nur noch halb so viele wie im Jahr 2024, also im Jahr davor. Und zum Vergleich 2012, da waren es noch 20 Mal so viele. Die meisten sind inzwischen umgestiegen auf Messenger-Dienste wie zum Beispiel WhatsApp oder Signal. Nach der Protestaktion der Fans beim Fußball-Pokalfinale drohen dem FC Bayern und dem VfB Stuttgart Strafen in sechsstelliger Höhe. Der DFB hat jetzt bestätigt, dass sich der Kontrollausschuss des Verbands damit beschäftigen wird. Fans beider Vereine hatten während der Partie gestern ihren Unmut über den DFB zum Ausdruck gebracht und massiv Pyrotechnik gezündet. Das Spiel musste wegen der starken Rauchentwicklung kurzzeitig unterbrochen werden. Unter anderem wollten die Fans ein Zeichen gegen hohe Ticketpreise setzen.
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4: Ich bin Yves Simon. Es ist 20 Uhr. Guten Abend. Der Hamburger Alexander Zverev steht bei den French Open in Runde 2. Der Weltranglisten-Dritte hat sein Auftaktmatch gegen den Franzosen Benjamin Bonzi in 3 Sätzen gewonnen. Jetzt trifft er auf Tomáš Vajcač aus Tschechien. Nach der Absage von Titelverteidiger Carlos Alcaraz gilt Zverev als größter Herausforderer von Topfavorit Jannik Sinner. Bei einem russischen Großangriff auf die Region Kiew sind mindestens 4 Menschen getötet und Dutzende weitere verletzt worden. Videos zeigen schwere Zerstörungen. Auch das ARD-Auslandsstudio in Kiew ist durch eine Druckwelle massiv beschädigt worden. Russland hat die besonders zerstörerische Hyperschallrakete Oreshnik eingesetzt. Das hat der Kreml inzwischen auch selbst bestätigt. US-Präsident Trump hat Hoffnungen auf eine schnelle Einigung mit dem Iran jetzt doch wieder gedämpft. Bei einem Deal sollte nichts überstürzt werden, das schreibt er auf seiner Plattform mit Blick auf den Stand des Rahmenabkommens für ein Ende des Iran-Kriegs. Vorher hatte das noch ganz anders geklungen, da war die Rede davon, dass das Abkommen quasi schon unterschriftsreif ist und die Straße von Hormuz, die soll auch bald wieder gebührenfrei offen sein, so Trump.
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6: Ich bin Gregor Jussi Moser. Das lange, heiße Pfingstwochenende genießen viele im oder am Wasser. Es war heute oft voll an den Seen und in Frei- und Schwimmbädern. Die Deutsche Lebensrettungsgesellschaft warnt jedoch vor der Gefahr tödlicher Badeunfälle. Mehr von Tanja Wagner.
7: So mancher Bademeister dürfte die Tage mit einem mulmigen Gefühl am Beckenrand sitzen. Denn noch immer gibt es laut DLRG viel zu viele Nichtschwimmer im Land. In etlichen Schwimm- und Freibädern gilt mittlerweile die Regel, ohne Bronzeabzeichen geht's ohne erwachsene Begleitung auch nicht hinein. Große Gefahren lauern auch an unbeaufsichtigten Badestellen.
6: Bei den nächtlichen russischen Angriffen auf Kiew sind auch die dortigen Studios der ARD und der Deutschen Welle beschädigt worden. Wie beide Rundfunkanstalten mitteilten, befanden sich keine Mitarbeiter in den Studios. Es seien jedoch Fenster zu Bruch gegangen, Technik zerstört worden und Wände eingestürzt. Der Deutsche Journalistenverband sprach von einem Angriff Russlands auf die unabhängige Berichterstattung. Nach der gerichtlichen Absetzung des Chefs der größten Oppositionspartei CHP in der Türkei nehmen die Spannungen in der Hauptstadt Ankara zu. Die Polizei ist am Nachmittag unter dem Einsatz von Tränengas in die CHP-Zentrale eingedrungen, wo sich der abgesetzte Vorsitzende Özgür Özel mit Abgeordneten verschanzt hatte. Özel verließ letztlich unter Applaus seiner Anhänger das Gebäude. Die türkische Regierung geht regelmäßig gegen die Opposition vor. Der deutsche Tennisspieler Alexander Zverev hat die erste Runde der French Open gewonnen. Der 29-Jährige besiegte den Franzosen Bonzi glatt in 3 Sätzen. In der zweiten Runde trifft Zverev auf den Tschechen Mahac.
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2: Ich bin Justin Hamm. In der SPD gibt es Widerstand gegen mögliche Kürzungen beim Elterngeld. Fraktionsvize Dagmar Schmidt hat sich im Spiegel dagegen ausgesprochen, das Elterngeld pauschal zu kürzen. Familienpolitik müsse verlässlich und planbar bleiben. Hintergrund: Finanzminister Klingbeil hat alle Ministerien zu Einsparungen verpflichtet. Familienministerin Prien hatte deshalb eine Verkürzung der Bezugsdauer oder niedrigere Leistungen ins Spiel gebracht. Die Ukraine hat nach massiven russischen Luftangriffen auf Kiew und andere Regionen eine Dringlichkeitssitzung im UN-Sicherheitsrat beantragt. Das Außenministerium fordert eine starke internationale Antwort auf die Angriffe. Dabei sind in der gesamten Ukraine mindestens 4 Menschen getötet und rund 100 verletzt worden. Russland hat auch den Einsatz einer Oreshnik-Hyperschallrakete bestätigt. Kostüme, Tanz und Musik aus aller Welt gibt es an diesem Wochenende wieder in Berlin zu sehen, beim Karneval der Kulturen. Seit genau 30 Jahren soll er ein Zeichen gegen Rassismus und für Vielfalt sowie ein friedliches Miteinander setzen. Den Organisatoren zufolge haben an der Straßenparade heute knapp 70 internationale Gruppen teilgenommen. Sie lockten etwa 770.000 Besuchende an. Seit Freitag und auch noch morgen finden außerdem Feste statt. Die Geldstrafen für den FC Bayern und den VfB Stuttgart könnten nach den Fanprotesten beim Pokalfinale 6-stellig werden. Der DFB hat bestätigt, dass sich der Kontrollausschuss des Verbandes mit der Pyroshow beider Fanlager beschäftigen wird. Mehr von Babette Büchner.
3: Mit Bannern und Sprechchören hatten die Fans ihrem Ärger über den DFB Luft gemacht. Zum Abschluss der Aktion sorgten beide Fanlager dann mit massiver Pyrotechnik für eine Spielunterbrechung. Das erhöht die Geldstrafe deutlich. Wie die großen Transparente und die vielen Fackeln überhaupt ins Berliner Olympiastadion kommen konnten, ist unklar.
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1: Seven Dust One. Sind Seven Dust die heimlichen Stars des Modern Rock? Man könnte es fast meinen, denn nach gut 30 Jahren und 14 Studioalben hat sich das Quintett aus Atlanta eine unfassbar große Fanbase aufgebaut. Und die Jungs um Frontmann Le John Witherspoon wissen, was sie ihrer Gemeinde schuldig sind. Auch Album Nummer 15, One betitelt, bewegt sich irgendwo zwischen Modern Rock und Metal, Post-Grunge und Hard Rock. 10 Songs, 10 Hits, was will man mehr? Richtig, Seven Dust Live. Die Band spielt eine Handvoll Gigs im November bei uns. Und bis dahin hören wir One, das Album der Woche von Seven Dust, hier auf Rockantenne Hamburg. Fangen wir an mit diesem Song hier.

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4: Justin Hamm. Die Geburtenrate sinkt seit Jahren. Nun wird über mögliche Kürzungen beim Elterngeld gesprochen. Familienministerin Prien von der CDU hatte diese ins Spiel gebracht. Der Koalitionspartner warnt. SPD-Politikerin Schmidt sagte dem Spiegel nun, Familienpolitik dürfe kein Steinbruch für kurzfristige Haushaltskonsolidierung sein. Familien müssten planen und sich auf die Politik verlassen können. Erst hatte US-Präsident Trump Hoffnung auf Fortschritte in den Friedensverhandlungen mit dem Iran gemacht. Einen Tag später tritt er nun auf die Bremse. Er habe seine Vertreter angewiesen, nichts zu überstürzen, schrieb Trump auf Truth Social. Nach Darstellung iranischer Medien gibt es auch noch Uneinigkeit in ein oder zwei Punkten. Größter Streitpunkt dürfte die Kontrolle über die Straße von Hormuz sein. Die gesamte Weltwirtschaft ist von dieser Meeresenge abhängig. Sommer in Deutschland. Die 30-Grad-Marke ist an diesem Pfingstwochenende mehrfach geknackt worden und das zum ersten Mal in diesem Jahr. Tanja Wagner berichtet.
5: Es ist noch Luft nach oben. In den kommenden Tagen sind am Oberrhein auch Werte von weit jenseits der 30 Grad möglich, heißt es vom Deutschen Wetterdienst. Und die Frühsommerhitze macht nicht nur uns in Deutschland aktuell schwer zu schaffen, auch Großbritannien stöhnt unter der Hitzewelle. Cremt euch ein, mahnt dort der Wetterdienst.
4: In der Basketball-Bundesliga gibt's zwei entscheidende Spiele im Kampf ums Playoff-Halbfinale. Würzburg hat die Serie gegen Bonn ausgeglichen. Nach dem 82-70 Sieg steht es nun 2-2. Und auch Berlin hat gegen Vechta Spiel 5 erzwungen durch ein 85-79. Die Entscheidungen fallen jeweils am Mittwoch. München und Bamberg hatten es schon ins Halbfinale geschafft.
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3: Ich bin Justin Hamm. In Deutschland hat es 2025 einen neuen Einbürgerungsrekord gegeben. Die Union will da jetzt dagegen steuern. CDU-Politiker Trohm forderte in der Welt am Sonntag, die Einbürgerungsfrist wieder auf 8 Jahre zu verlängern und die doppelte Staatsbürgerschaft abzuschaffen. Beides war in den Koalitionsverhandlungen mit der SPD nicht durchsetzbar. Auch Hessens Innenminister Posek will die Mehrstaatlichkeit auf Ausnahmefälle begrenzen. Immer wieder fallen in der Nähe von US-Präsident Trump Schüsse. Gestern in unmittelbarer Nähe des Weißen Hauses. Der Angreifer wurde von Sicherheitskräften getötet, ein Passant wurde verletzt. Trump dankte nun den Sicherheitskräften, Tina Eck berichtet.
4: An einer Straßenkreuzung nicht weit vom Weißen Haus hatte ein Mann auf Secret Service-Beamte geschossen, die daraufhin zurückfeuerten. Ein Motiv ist noch unklar, aber Trump schrieb, der Angreifer habe eine gewalttätige Vergangenheit gehabt und sei vom Weißen Haus besessen gewesen. Nach den Schüssen war das ganze Gelände und Umfeld abgeriegelt worden. Trump verbringt das Feiertagswochenende hier in Washington.
3: Der Deutsche Wetterdienst warnt vor weiter sehr hohen Temperaturen in den nächsten Tagen. Zum Pfingstmontag sind später bis zu 34 Grad drin, und zwar im Südwesten. Der Dienstag toppt das Ganze nochmal mit bis zu 35 Grad. Speziell in der Mittagssonne sei für kranke und empfindliche Menschen Vorsicht geboten, so der DWD. Ein recht erfolgreicher Auftakt für die deutschen Teilnehmenden beim zweiten Tennis-Grand-Slam des Jahres, den French Open. Deutschlands Nummer 1 Alexander Zverev erledigte seine Erstrundenaufgabe in Paris ohne Probleme 3:0 gegen den Franzosen Benjamin Bonzi. Tamara Korpatsch gewann gegen die Spanierin Sara Sorribes-Tormo glatt in 2 Sätzen. Jannik Hanfmann musste sich nach einem 1:3 gegen Hamad Medjedovic aus Serbien verabschieden.
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1: Erik Grönwall, Bad Bones. Erik Grönwall ist nicht unbedingt der geläufigste Name unter allen Rocksängern. Dabei kann der Schwede bereits mit einer beeindruckenden Vita aufwarten. Erik hat 2009 eine schwedische TV-Castingshow gewonnen, war danach 10 Jahre Sänger der Band Heat, bevor er sich 2022 Skid Row angeschlossen hat. Gesundheitliche Probleme haben Erik dann leider gezwungen, die Band wieder zu verlassen. Jetzt ist Erik gesund und munter wieder am Start und liefert mit Bad Bones ein tolles Soloalbum ab, das musikalisch irgendwo zwischen Hard Rock, Classic Rock und einer kleinen Prise Hair Metal geortet ist. Spätestens jetzt haben alle Fans von Eriks alter Band Heat oder auch Kiss and Dynamite die Ohren gespitzt und das zu Recht. Bad Bones von Erik Grönwall ist das Album der Woche auf Rockantenne Hamburg. Und weiter geht's mit einem brandneuen Song daraus.

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12: Ich bin Justin Hamm. Internationale Friedensmissionen sind derzeit stark in Gefahr. Das zeigt ein Bericht des Stockholmer SIPRI-Instituts. Demnach gab es in den vergangenen 25 Jahren nie so wenige UN-Blauhelme und andere Einsatzkräfte bei Friedensoperationen wie zuletzt. Kollegin Julia Weschenbach, was sind die Gründe dafür?
13: Ein perfekter Sturm aus finanziellen und politischen Faktoren, sagen die Forscher. Allein den UN-Blauhelmen fehlten im vergangenen Jahr 2 Milliarden US-Dollar. Die USA schulden den Vereinten Nationen Milliarden an Mitgliedsbeiträgen, unter anderem für die Friedensmission. Die Finanzprobleme könnten dramatische Folgen haben. Mehr Konflikte, die zivile Bevölkerung härter treffen.
12: Die Geburtenrate sinkt seit Jahren. Nun wird über mögliche Kürzungen beim Elterngeld gesprochen. Familienministerin Prien von der CDU hatte diese ins Spiel gebracht. Der Koalitionspartner warnt nun. SPD-Politikerin Schmidt sagte dem Spiegel, Familienpolitik müsse planbar und verlässlich sein. Kostüme, Tanz und Musik aus aller Welt gab und gibt es am langen Pfingstwochenende wieder in Berlin zu sehen, beim Karneval der Kulturen. Seit genau 30 Jahren soll er ein Zeichen gegen Rassismus und für Vielfalt sowie ein friedliches Miteinander setzen. Bei der gestrigen Straßenparade in der Hauptstadt waren fast 800.000 Besucher dabei. Kimi Antonelli ist in der Formel 1 weiter nicht zu stoppen. Der 19 Jahre alte Italiener hat in Kanada sein viertes Rennen in Folge gewonnen. In Montreal fuhr der Mercedes-Pilot vor Lewis Hamilton im Ferrari und Max Verstappen im Red Bull über die Ziellinie. Antonellis Teamkollege und WM-Kontrahent George Russell schied mit einem Motorschaden aus. Der deutsche Nico Hülkenberg im Audi kam nicht in die Punkte, er wurde 12.
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8: Ich bin Justin Hamm. Sinkende Truppenzahlen, Finanzierungsprobleme und geopolitische Blockaden. Internationale Friedensmissionen sind derzeit in Gefahr. Das berichtet das SIPRI-Institut. Ende 2025 waren nur noch rund 79.000 UN-Blauhelme und andere Einsatzkräfte im Einsatz. Das ist der niedrigste Stand seit mindestens 25 Jahren. Hauptgrund war eine Finanzierungslücke. SIPRI sagt, wenn das so weitergeht, drohen mehr Konflikte mit schlimmeren Folgen für die Zivilbevölkerung. Der Wirtschaftsweise Achim Truger fordert, dass Beamte künftig in die gesetzliche Krankenversicherung einzahlen sollen. Der Neuen Osnabrücker Zeitung sagt er, es sei völlig falsch, Beamte daraus zu halten. Durch ihre guten Gehälter würde die Kassenlage gestärkt. Truger stellt außerdem grundsätzlich in Frage, ob Deutschland so viele Beamte braucht. Lehrer und Professorinnen müssten seiner Meinung nach nicht zwingend verbeamtet werden. Der Deutsche Wetterdienst warnt vor weiter sehr hohen Temperaturen in den nächsten Tagen. Zum Pfingstmontag sind später bis zu 34 Grad drin, und zwar im Südwesten. Der Dienstag toppt das Ganze nochmal mit bis zu 35 Grad. Speziell in der Mittagssonne sei für kranke und empfindliche Menschen Vorsicht geboten, so der DWD. In der Basketball-Bundesliga gibt's 2 entscheidende Spiele im Kampf ums Playoff-Halbfinale. Würzburg hat die Serie gegen Bonn ausgeglichen. Nach dem 82-70 Sieg steht es nun 2-2. Und auch Berlin hat gegen Vechta Spiel 5 erzwungen durch ein 85-79. Die Entscheidungen fallen jeweils am Mittwoch. München und Bamberg hatten es schon ins Halbfinale geschafft.
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